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0: BR Klassik begrüßt Sie zum dritten Aufzug von Richard Wagners Oper Die Walküre.
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0: Wir begrüßen auch wieder herzlich unser internationales Publikum. Welcome back, Radio Nacional de España Madrid, Eliniki Radiofonia Teleorasi Athen, Moggio Radio Budapest, Radio Televisione Italiana Rom und Polskie Radio Warschau. Hier die Mitwirkenden im dritten Aufzug der Walküre.
1: Wykonawcy.
0: Wotan, Michael Volle.
1: Michael Volle, Wotan.
0: Elsa van den Hefer, Sieglinde.
1: Brunhilde Camilla Nylund. No i osiem Walkirii oczywiście.
0: Wenn Sie zu Beginn des dritten Aufzugs mit dem Walkürenritt die Bühne stürmen. Das sind heute Gerhilde Martina Welschenbach,
1: Gerhilde Martina Welschenbach, Ortlinda Britt Tonne Millerz, Waltrauta Karis Decker, Schwertleiter Freya Apfelstedt, Helmwiga Magdalena Hitterdobler, Sigrune Alexandra Jonis, Grimgerda Marie Henriette Reinhold i Rosweisse Natalia Skrzyck. Gra Orkiestra Festiwalowa w Bayreuth, dyryguje Christian Thielemann.
0: Christian Thielemann ist der Musical Director. He conducts the orchestra of the Bayreuth Festival. 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

0: Von den Bayreuther Festspielen 2026 hörten wir die Walküre.
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0: First day of the stage festival drama Der Ring des Nibelungen bei Richard Wagner. Und hier verbeugen sich gerade Brünnhilde und Wotan, das heißt Michael Volle und Camilla Nylund, sind hier als erste vor den Vorhang getreten. Und dieser Applaus,
1: Michael Volle, Camilla Nylund,
0: den acht Walküren.

0: dabei gewesen. Das ist Elsa van den Heever. Sie hat die Sieglinde
1: Elsa van den Heever, die Sieglinde.
0: Hier am grünen Hügel war letztes Jahr als Elsa von Brabant im Lohengrin. Auch als Senta im Holländer ist sie zu erleben, als Elisabeth im Tannhäuser, ein großes Wagner-Repertoire. Und das ist Klaus Florian Vogt. Er ist
1: Klaus
0: in diesem
1: Florian
0: Jahr wirklich sehr intensiv im Einsatz. Heute hat er den Siegmund hier gesungen. Ein Tenor aus dem hohen Norden, aus Schleswig-Holstein kommt er, der seine musikalische Karriere übrigens als Hornist gestartet hat. Jetzt steht er hier mit einem Kostüm, ähnlich dem seiner Kolleginnen und Kollegen. Ein silberleuchtendes, glitzerndes Kostüm mit viel Flügelanteil. Gerade unten dem Dirigenten im Graben die Hand geschüttelt, Christian Thielemann, der vermutlich auch noch auf die Bühne kommen wird. Hier vor dem Vorhang steht noch Klaus Florian Vogt, der Siegmund des Abends.
2: Also ein bisschen wygląda, że występują w tych samych kostiumach.
1: Tak.
0: Und das ist Michael Volle, er hat den
1: Wotan gesungen. Michael Volle,
0: sein Bayreuth-Debüt, das liegt viele Jahre zurück, das war 2007 als Beckmesser in den Meistersingern. Für ihn der Wotan heute war auch eine kleine Premiere zumindest, den singt er hier nämlich auch zum ersten Mal im Ring in Bayreuth.
1: No właśnie, to podkreślaliśmy, że jest pierwszy raz w pierścieniu Nibelunga.
0: Und auch er schüttelt Christian Thielemann die Hand. Das ist eigentlich ganz lustig, weil man immer nur eine Hand sieht, die von unten aus dem Orchestergraben nach oben zeigt.
1: Uściski dłoni wymieniają, tak?
0: Michael Volle hier, der seinen Applaus entgegennimmt. Und jetzt warten wir natürlich auf Camilla Nylund, auf die Brünnhilde.
2: Ale szczerze mówiąc, jak na przedstawienie premierowe oklaski i na Bayreuth, oklaski są dosyć powściągliwe.
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0: Die finnische Sopranistin im langen silbernen Kleid, eine pompöse Erscheinung hier, sehr stattlich. Auch die Kostüme, das hat man auch bei den 8 Walküren vorhin gesehen, die kaum Platz hatten nebeneinander. Camilla Nylund, also eine tragende Säule hier im Ensemble. Seit 15 Jahren gehört sie schon hier in Bayreuth zum Ensemble dazu. Zuletzt als Isolde im Tristan. Und davor als
1: 15
0: Jahre
1: Camilla Nylund, tak, w Bayreuth.
0: Elsa, Elisabeth und jetzt auch.
2: Weteranie i debiutanci.
1: Tak, tak. 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
0: Und hier wird getrampelt, was das Zeug hält. Das ist jetzt Christian Thielemann.
1: Christian Thielemann,
2: hier Christian Thielemann.
0: Vor dem Vorhang. Mhm. Und da zeigt sich das Publikum wirklich begeistert.
2: Czasami się zdarza, że dyrygenci wychodzą z całą orkiestrą na koniec oklasku.
1: Tak było w Berlinie, tak było, ale na koniec, Zmierzchu Bogów, wiesz?
2: Ale to chyba jeszcze nie ta część tetralogii.
0: Schon eine Zeit lang her, aber er ist trotzdem
1: no właśnie, nasza koleżanka z Radia Bawarskiego przypomina, że w latach 2006-2010 prowadził spektakl Pierścienie Nibelunga Christian Thielemann, o tym wspominaliśmy. No właśnie, czekamy na Walkirię, tak. Martina Welschenbach-Gerhilda, Brittone Müller-Ortlinda, Kari Stacker-Waltrauta, Freya Apfelstedt-Schwertleita, Magdalena Hinterdobler-Helmwiga, Alexandra Jonis-Sigruna, Marie-Henriette Reinhold-Grimgerda i Natalia Skrycka-Rosweissa.
0: Übermorgen geht's dann weiter. Da steht der Sieg.
2: Nie trzeba podkreślić, że ten zespół w Walkirii bardzo dobrze brzmiał. Chociaż chwilami.
1: A ja tu będę z tobą polemizował, lepsze były Walkirie w Sopocie.
2: No, nie mogę z tobą polemizować.